0: 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Was? 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Dieser Fußballer muss er nicht alle. Mach Wehrgifte mit deiner Scheiße. Rafa, kann er halten die Klappe einfach mal? 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

0: Plop, plop, das heißt Stopp. Die Men Without Hats. 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

Manfred Hauren und Josie Prokopetz waren gemeinsam mit Inga und Annette Humpe die Gruppe Döf, das deutsch-österreichische Feingefühl. Und sie hatten nicht nur den großen Hit Kodo, es gab auch noch Folgesingles, zum Beispiel Taxi oder diese Nummer, die sich jetzt der Lutz bei uns wünscht, Schutz Pohlmann.

0: Neue Deutsche Welle, hier in der Jörg Meffler Show, Löw und Arafat. Ui, und das war sie, die Meffler Show für heute. Ich sage Dankeschön fürs Zuhören, fürs Einschalten, fürs Dabeisein. Wir hören uns wieder in der kommenden Woche mit der neuen Ausgabe der Jörg Meffler Show. Bleibt dran und genießt das Programm eures Lieblingssenders. Ich sage Bye-Bye, Winke-Winke und Ciao-Ciao. Ich bin Berg, ich bin raus. Ciao.
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0: Vorsicht, Sie Idiot! Ich sagte vor den Bug und nicht mittendurch!
1: Entschuldigen Sie, Sir. 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
2: Wer ist das?
4: Er ist ein Arschloch, Sir.
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2: Ich will seinen Namen.
4: Das ist sein Name, Sir. Arschloch. 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
4: 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Philipp Arschloch.
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0: 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Feuert weiter, ihr Arschlöcher!

0: Ja, wir haben es alle mitbekommen. Das Ohrwurmhoch Döp Dö Dö Döp, das seinen Ursprung auf Sylt hatte, verbreitet sich gerade rasant quer über die Bundesrepublik. Gestern gab es nahe Hannover ein Schützenfest, auf dem das verbotene Lied von 4 Mechatronikern gesungen wurde. Nähe Stuttgart hat wohl ein 8-Jähriger seinen gesamten Landkreis dazu angestiftet. Da hat die Bundeswehr nun ein ganzes Bataillon runtergeschickt zur Beendigung. In München gab es 17 Vorfälle und oben an der Küste in der Nähe von Rostock am Nachmittag nochmal 3 Vorkommnisse. Gigi D'Agostino wird ja zurzeit per internationalem Gerichtshofbeschluss gesucht. Ja, das Ruhrgebiet ist quasi verloren. Das ist jetzt alles nationalsozialistisches Hoheitsgebiet. Und kommendes Wochenende gibt es im Harz wohl eine Familienfeier mit über 500 Menschen. Das ergibt eine aktuelle Gesamt-Ohrwurm-Inzidenz von 33.000. Stellen Sie sich also auf einen erneuten Ausbruch des Ohrwurms bundesweit ein. Die Bundesregierung empfiehlt zum Schutz eine gängige FFP5-Ohrenmaske. Das war's von mir. Zurück zu dir, Klaus.
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0: Benutze den Ohrwurm. Sing das Lied, Luke.
1: Nein, niemals werde ich das tun!
0: Obi-Wan hat dir nie erzählt, wo deine Wurzeln liegen.
1: Er hat mir genug erzählt. Er hat mir gesagt, ich stamme aus Schleswig-Holstein.
0: 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Du wurdest auf Sylt geboren.
1: 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Nein. Das ist nicht wahr. 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

0: 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Sie, Sie alle und auch die Leute da draußen. All die nutzlosen Wichte, die zu Hause bequem auf dem Sofa sitzen, verstehen Sie, Chips essen und längst durch hochautomatisierte Roboter ersetzt werden könnten. All diese Kobolde und Klugscheißer frage ich, wer ist Bundeskanzler? Sie oder ich? Ja, genau. Ich. Ich habe die Wahl gewonnen. 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Und die andere war, ja, Annalena Baerbock, die dumme Nuss. Aber was kann ich bitte dafür, dass es noch dümmere Leute gibt als mich? Also bin ich unbeliebt? Auf gar keinen Fall. Frag einfach jeden hier im Viertel. Süli, Orhan, Käse Johnny, die Basmati-Zwillinge, Cem, Tüten-Ingo, egal, frag jeden. Momo, Cordula, 186 Messerlelex, Herrn von Zeppenjuck-Bose von Hilfswerk, Gaia, Jennifer, all die Nordboys, den dicken Matthias, den dünnen Matthias, den Onkel von Babak, egal, frag einfach rum, du Otto, oder verpiss dich. Lack, weißt du, wer ich bin? Schieb mal hier keinen Chombo, du Kosemek, Schamuta, Lack Osmek, du dreckiger Kartoffelsohn. Was, unbeliebt? Digga, ich f*** dein Leben. Geh mal lieber nach Hause und back ein paar Burakis, du Nuttensohn. Wallah, scheiß Lügenpresse.
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0: Herzlich willkommen zum Auftaktspiel der Fußball-EM 2024. Volles Stadion, beste Stimmung und tolles Wetter. Die deutsche Mannschaftsaufstellung hat sich wohl kurz vor Spielbeginn noch ein klein wenig verändert. Die was? Ach so, ja, Verzeihung. Wir sagen wohl nicht mehr Mannschaft, sondern, wie heißt es jetzt? Die deutsche, spielende Personen? Ah ja, Vereinigung spielender Personen. Jedenfalls, die Aufstellung spielender Personen für Deutschland sieht bislang wie? Deutschland? Meine Damen und Herren, wie ich höre, ist auch Deutschland nicht mehr das aktuell präferierte Wort. Wir werden daher bei dieser EM nur noch von der zentraleuropäischen Nation reden. Wir wollen niemanden beleidigen oder ausschließen, denn diese EM ist ja schließlich für alle. Kommen wir nun zur Aufstellung. Als Verteidiger Jamal Al-Wahhabi Filifel, Aladdin Sani Jamal Hussein und Koko Jumbo Al-Kwami Okulele im Mittelfeld.
1: Alwa Hassam, Wada Hade Dude Da, Jeddah, Wahalde Shewa Hand, Said Wahalash Berakonli Wassam.
0: Ivan Zelensky und Mareike Sonderling vom 1. FC Emden. So, Stürmer sind für die zentraleuropäische Nation bei diesem Turnier nicht erlaubt. Das haben sie mitbekommen. Da gibt es wohl Bedenken aufgrund der aktuellen politischen Lage. Aber wir lassen uns dadurch ja wohl die Fußballstimmung nicht kaputt machen. Im Tor, Christian Schulze. Gerade bekomme ich das Update, dass der Torwart Christian Schulze nun doch nicht aufgestellt wird, weil diverse Vereine für soziale Gerechtigkeit sich beschwert haben, dass er wohl zu viel Critical Whiteness aufs Feld bringt. Neuer Torwart ist Ibrahim Nasser Said Che Uahal Hamas Asim Kumbalumba Alemallachen G. Wasim Shalhoub, der ja auch schon im Testspiel gegen den Vatikan glänzte. So, aber nun steht einer fantastischen Europameisterschaft wirklich nichts mehr im Wege. Bitte sehen Sie davon ab, zentraleuropäische Nationalflaggen zu schwenken. Und benutzen Sie bitte, bitte die dafür eigens empfohlene internationale Flagge der Toleranz und, was? Oh, die Fans stimmen hier, wie es scheint, leider eine verbotene Melodie an. Das war so nicht geplant. Offizieller Song der EM ist Children Take Your Hormone Blockers von den Big Clit Friends. Die Polizei stürmt gerade den Fanblock B. Da wird es einige Stadionverweise geben, das ist klar. Ja, sehr unschöne Szenen hier beim Auftaktspiel der EM. Es hätte doch alles so schön sein können. Über den Großbildschirm wird nun eine Gefährderansprache von Innenministerin Nancy Faeser abgespielt, um die Menge, zu besänftigen.
2: Diese EM ist eine Veranstaltung der Toleranz und der Vielfalt. Bitte singen Sie ausschließlich freigegebene Lieder im Rahmen der Vereinbarung mit der UEFA.
0: Ja, was will man mehr? Die Menge tobt. Sie freuen sich auf einen Monat voller Spannung und Toleranz. Aber bitte korrekt und innerhalb der Richtlinien der Gemeinschaftsstandards für Nächstenliebe und globale Gleichschaltung. Liebe ZuschauerInnen, they them, sis xir. Octopus, Huba Buba, Nemo, plus minus, neutral. Jetzt geht es los.